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Sein Dribbling ist so krass, ja, er ist viel zu schnell. Und sein linker Fuß ist ehrlich nicht von dieser Welt. Er ist Zehner, jeder weiß, wer er ist. Ist Topscorer mit den meisten Assists.